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0: Nach dem großen Sommerpublikumserfolg Die Erde hat eine Scheibe kehrt das Ensemble der Herkuleskeule zurück in den Kleingarten mit neuen Texten und Liedern, aber in alter Tradition. Gegen den Strich, ohne Rücksicht auf Empfindlichkeiten von links bis rechts, gegen Denkverbote und für den Frieden. Mit 6 linken Händen, stumpfem Spaten, aber spitzer Zunge streiten 3 Kabarettisten über die Frage, darf man in diese Welt noch einen Baum setzen oder sollten sie nicht besser einen Bunker graben als Schutz gegen linke Weltrettungs- und rechte Volksfantasien, gegen Sprechverbote, gegen die Ausgrenzung aller, die anderer Meinung sind als die einer freiwillig gleich klingenden Presse. Oder sind es alles Nebelkerzen in einem neuen Verteilungskampf zwischen Arm und Reich. Die Welt auslachen, sich selbst verspotten, darin sind sie Profis, die Kabarettisten des über 60-jährigen Traditionskabaretts. Es wird rockig, es wird satirisch, es wird heiß. 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Und zwar am 4. September um 19.30 Uhr. Karten für dieses Programm, nur die Harten kommen in den Garten, gibt es in der Waren-Müritz-Information und unter bürgersaal-waren.de. Der Eintritt kostet 28 Euro, Schüler und Studenten 18 Euro.
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Das zweite internationale Literaturfestival Graal Müritz wird vom 22. bis 27. September stattfinden. Mit dem Festival sollen die zeitgenössischen Entwicklungen von Prosa, Lyrik und Comic bzw. Graphic Novel im internationalen Maßstab vorgestellt und relevante politische Themen und wissenschaftliche Diskurse in Gesprächen mit Autoren erörtert werden. Ziel ist die öffentliche Aufwertung der Literatur und des Lesens. Das internationale Literaturfestival Graal Müritz richtet sich besonders an Literatur- und Kulturinteressierte in der Region des Baltikums, Skandinaviens und Polens, gerade auch an das junge Publikum, an Schülerinnen und Schüler Mecklenburg-Vorpommerns. Warum Graal Müritz, der Ort des Rückzugs, der Besinnung, wo sich Wald und Meer begegnen, eingebunden in eine oftmals als beschworene Naturlandschaft, hat eine große Affinität zur Literatur. Herausragende Autoren wie Franz Kafka, Robert Musil, Erich Kästner, Alfred Kehr, Kurt Tucholsky, Hans Fallada, Uwe Johnson, Walter Kempowski beschrieben ihn in ihren Werken. Kafka lernt hier seine letzte große Liebe kennen. Vorher in den 10er Jahren, also 1910er Jahre, waren Hans Fallada und Erich Kästner mit ihren Eltern in Graal Müritz. Der Ticketverkauf findet online statt über bebelplatz.org. Vor Ort an den Veranstaltungskassen gibt es das Ganze dann 30 Minuten vor Vorstellungsbeginn an den Veranstaltungsorten, und die Veranstaltungen selber sind alle unter bebelplatz.org. Man muss da ein bisschen gucken, nach dem Internationalen Literaturfestival Graal Müritz aufgelistet.

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0: kommenden Wochenende gibt es für alle Kulturinteressierten gleich zwei spannende Programmpunkte auf der Burg Stargard zu erleben. Am Sonntag, den 30. um 14.30 Uhr findet die Vernissage zur Ausstellung Gaben der Erde statt. Zu sehen sind die farbenprächtigen Ölbilder von Sophia Eisbrenner im Eingangsbereich des Museums mit leuchtenden Farben und Ausdruck. Starken Kompositionen würdigt sie die Schönheit, die Mystik und die Fülle der Natur. Zum vierten und letzten Termin der Konzertreihe Kräutergartenklänge in dieser Saison spielt Corrie Sindern anschließend dann um 15.30 Uhr auf der Burg Stargard. Seit 2012 lebt die Musikerin in Himmelpfort, einem Ortsteil von Fürstenberg-Havel in Brandenburg. Ihr künstlerisches Schaffen ist geprägt von dem Wunsch, mit Musik, Stimme und Begegnung etwas Verbindendes, Wertschätzendes und Sinnstiftendes zu bewirken. Beide Veranstaltungen am Sonntag 14 Uhr und 15.30 Uhr kosten keinen Eintritt. Die Künstlerinnen und Künstler freuen sich aber über freiwillige Spenden.
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0: Neubrandenburg im Blick der Menschen. Stadt lädt zur großen Markenumfrage ein. Wie wird Neubrandenburg heute wahrgenommen? Was macht die Stadt besonders? Wo liegen ihre größten Stärken? Und welche Themen sollten künftig stärker in den Fokus rücken? Antworten auf diese Fragen sucht die Vier-Tore-Stadt jetzt gemeinsam mit den Menschen, die Neubrandenburg am besten kennen. Ihren Bürgerinnen und Bürgern, Berufspendlerinnen und Berufspendlern sowie Gästen. Mit einer rund 15-minütigen Online-Befragung startet nun die nächste Phase des Stadtmarketing-Prozesses. Ziel ist es, ein möglichst umfassendes Bild davon zu erhalten, wie Neubrandenburg wahrgenommen wird und welche Eigenschaften Menschen mit der Stadt verbinden. Die Ergebnisse sollen dabei helfen, ein gemeinsames Bild von Neubrandenburg zu entwickeln. Sie fließen in die künftige Ausrichtung des Stadtmarketings ein und bilden die Grundlage für die Frage, wofür die Vier-Tore-Stadt künftig stehen und wie sie sich nach außen präsentieren möchte. Ziel ist es, Neubrandenburg mit einem authentischen Profil klarer zu positionieren, seine Stärken sichtbarer zu machen und die Attraktivität der Vier-Tore-Stadt nach innen und außen weiter zu stärken. Die Teilnahme ist bis 30. September möglich und erfolgt vollständig anonym. Es werden keine personenbezogenen Daten gespeichert. Die Auswertung erfolgt ausschließlich in zusammengefasster Form und entspricht den Vorgaben der DSGVO. Die Stadt lädt alle Interessierten herzlich ein, sich an der Befragung zu beteiligen und die Zukunft der Stadtmarke aktiv mitzugestalten. Die Umfrage finden Sie unter vznb.de/umfrage.
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1: Was für eine Runde vom Music Mix. Es geht los mit zwei Katastrophen. Die erste erzählt uns...

0: Peter fliegt davon. Rein rechnerisch ist damit Nena jetzt über 100 Jahre alt. Und jetzt auf zur zweiten Katastrophe. Die erzählt uns Peter Schilling und sie handelt von der Terra Titanic.
1: Das Radar hat's vorausgesehen.
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0: Aber Schluss mit den Katastrophen, hören wir uns lieber eine wunderbare Liebesgeschichte an, in dem er es nicht gebacken kriegt, ihr zu sagen, dass er sie liebt. Stattdessen raucht er lieber 2 oder 3 Schachteln Zigaretten und hält seine Klappe.
1: Ausgerechnet mir muss das passieren. Wir haben 87 und ich, altes Trottelgesicht, hab mich verliebt. Ich sitze hier vor deinem dummen Foto und bemerke immer wieder, wie hübsch du eigentlich bist. Und wenn ich mal hochguck, dann sehe ich den Telefonhörer. Und ich denke mir, ich nehme ihn ab und ruf dich an und sag's dir einfach. Ist doch die einfachste und normalste Sache der Welt. Vorher rein eine Zigarette. Meist rauche ich dann 2 oder 3 Schachteln und halt meine Klappe. Nein, für mich bist du nicht nur hübsch. Du bist mehr für mich.

Ich habe letztens in einem offiziellen Statement gelesen, dass es verboten wurde, die Single von Clowns und Helden Ich liebe dich zu spielen. Es gibt nur noch die Maxi und die ist 5 Minuten 50 lang und damit feiern. Und jetzt Stadtführung durch Erlangen.

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Und wenn wir dann schon mal hier sind, dann gehen wir doch mal rein in dieses wunderhübsche Gebäude am Türsteher vorbei. Da gibt es einen Schlitz, da stecke ich jetzt mal Geld rein und dann geht der Vorhang auf.

Damit hätten wir unsere niederen Instinkte auch bedient. Gehen wir jetzt rüber in die Science-Fiction-Ecke zu Kurt vom Saturn oder warte, war es vielleicht doch eher Fred?

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0: Tore auf für gotische Kurven heißt es auch in diesem Jahr wieder. Am Sonnabend, den 5. September, findet die bereits 20. Auflage der beliebten Modeveranstaltung Boulevard NB XXL, längster City-Mode-Laufsteg in Mecklenburg-Vorpommern, in einer Brandenburger Turmstraße statt. Das Mode-Event verspricht erneut ein abwechslungsreiches Programm, begleitet von gastronomischen Angeboten rund um den 100 Meter langen Catwalk. Neubrandenburger Unternehmen präsentieren ab 19 Uhr die Outfits der Herbst-Winter-Kollektion 2026-2027. Neben der neuesten Kinder-, Damen- und Herrenmode sowie aktuellen Dessous-Trends werden auch zeitloser Schmuck und Brillen von stylisch bis stilvoll vorgeführt. Den Abschluss des modischen Spektakels bilden, wie immer, die Hochzeits- und Festmoden. Alle modebewussten Neubrandenburger und ihre Gäste sind recht herzlich zu diesem Highlight in der Neubrandenburger City eingeladen. Der Eintritt ist wie immer frei.
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2: Das Mediatop Sommerradio ist dran mit neuer deutscher Welle.

mich damals die Neue Deutsche Welle begonnen mit Nenas. Nur geträumt. 1983 gab es mal einen NDW-Film. Gib Gas, ich will Spaß. Markus und Nena haben in diesem zusammen kleine Taschenlampe brennen.

wenn ihr richtig gelauscht habt, dann hat da gar keine Lena gesungen. Der Titel wurde nur für den Film Gib Gas, ich für Spaß geschrieben und auf der Single gab es dann nicht Nena, sondern Andrea zu hören. Und der Rest ist Fantasie. Die allerdings wurde von Technokrates, der über Nacht im Universum an die Macht kam, in ein fernes Niemandsland verbannt, in einem Sarg aus Glas. Paso Doble.

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Goldene Reiter von Joachim Witt. Und tatsächlich hat er es damit 1981 auf die 2 der deutschen Singlecharts gebracht. Yeah, und was Cooles dran von Falco, Junge Römer.

Runde 9 war auch im Film Gib Gas, ich will Spaß zu hören von Nena. Tanz auf dem Vulkan.

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4: Hallo, liebe Kinder, hier ist wieder Pauline. Ich lese euch heute die Geschichte von dem verlorenen Knopf vor. Frosch und Kröte gingen auf eine lange Wanderung. Sie wanderten über eine weite Wiese, sie wanderten durch einen Wald, sie wanderten am Fluss entlang, bis sie wieder bei Krötes Haus angelangt waren. So ein Pech, sagte Kröte. Ich habe mir nicht nur die Füße wund gelaufen, ich habe auch noch einen Knopf meiner Jacke verloren. Halb so schlimm, sagte Frosch. Wir laufen einfach den ganzen Weg zurück. Dann finden wir deinen Knopf ganz bestimmt. Sie wanderten noch einmal über die weite Wiese und suchten im hohen Gras nach dem Knopf. Hier ist er, rief Frosch. Das ist nicht mein Knopf, sagte Kröte. Dieser Knopf ist schwarz und meiner ist weiß. Trotzdem steckte Kröte den schwarzen Knopf in ihre Tasche. Ein Spatz kam herbeigeflogen. Habt ihr einen Knopf verloren? Fragte er. Ich habe einen gefunden. Das ist nicht mein Knopf, sagte Kröte. Dieser Knopf, der hat zwei Löcher. Meiner hat vier. Die Kröte steckte auch den Knopf mit den zwei Löchern in die Tasche. Dann liefen sie in den Wald zurück und suchten die Pfade ab. Ich habe deinen Knopf, schrie Frosch. Dieser Knopf, der ist klein. Meiner ist viel größer. Kröte steckte auch den kleinen Knopf in ihre Tasche. Ein Waschbär guckte hinter einem Baum hervor. Ich habe gehört, ihr sucht einen Knopf, sagte er. Ich habe einen gefunden. Das ist nicht mein Knopf, jammerte Kröte. Dieser Knopf ist eckig. Meiner ist rund. Kröte steckte auch den eckigen Knopf in ihre Tasche. Sie liefen zurück zum Fluss und suchten im Schlamm nach dem Knopf. Hier, ich habe deinen Knopf, rief Frosch. Das ist nicht mein Knopf, schimpfte Kröte. Dieser Knopf da ist dünn, meiner ist viel dicker. Kröte steckte auch den dünnen Knopf in ihre Tasche. Sie war zornig, stampfte mit den Füßen auf und heulte. Die ganze Welt ist voller Knöpfe. Nur meiner ist nicht dabei. Kröte rannte heim und knallte die Tür zu. Und da, auf dem Fußboden, lag ihr Knopf. Er war weiß, rund und dick, hatte vier Löcher, genau die richtige Größe. Ja, sowas, rief Kröte, hier liegt er. Und ich habe den armen Frosch so lange herumgehetzt. Frosch nahm alle Knöpfe aus ihrer Tasche. Sie holte den Nähkorb vom Regal. Dann nähte sie sämtliche Knöpfe auf ihre Jacke, wohin es ihr gerade einfiel. Am nächsten Tag schenkte sie die Jacke ihrem Freund. Frosch zog sie an und machte vor Freude einen Luftsprung. Und kein einziger Knopf riss ab. Denn Kröte hatte sie alle fest angenäht. Liebe Kinder, ich sage euch für heute Tschüss, eure Pauline.

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1: Hallo, hier ist der Music Mix mit einem kurzen Abstecher runter nach Bayern. Denn wir fangen an zu steppen mit neuer deutscher Welle und Kids, die Sennerin vom Königssee.

jetzt noch einmal Juli. Und man soll sich glauben, es war eine Maxi-Version. Nur 4 Minuten und 30 Sekunden lang. Das war aber normal für die Neue Deutsche Welle. Maxi-Versionen waren nie länger als 4, 5 Minuten.

0: Erika ist vergeben, da muss ich noch jemand anderen anrufen. Hoffentlich geht sie auch ans Telefon. Na?
1: Servus, hier ist Rosi. Magst du mich?
0: Auf jeden Fall. Viel mehr allerdings noch den Titel Combo Kolossale. Puppen weinen nicht.

Und das war's ja auch schon wieder. Runde 4 vom Neue Deutsche Welle Music Mix. Zum Schluss fahren wir hinaus aufs Meer. Und mit uns dabei sind sie alle.

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2: Mit ihrem neuesten, dem achten Programm richten Roman Knitzka und Opus 65 den Blick auf die dramatische Schlussphase der Weimarer Republik. Deutschland, siehst du das nicht? Untergang der Weimarer Republik 1929 bis 1933. 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
3: Der Music Mix im Mediatop Sommerradio mit neuer deutscher Welle und dem Typen, der immer noch glaubt, dass er mit 3,10 Mark an der Tanksäule

Also, Hefte und Taschenrechner raus, wir rechnen nach. Markus singt und kostet Benzin auch 3,10 Mark. Scheißegal, es wird schon gehen. 3,10 Mark umgerechnet in Euro sind 1,58 Euro. Und ich glaube, Markus, dafür kriegst du heutzutage kein

Burner von Paso Doble Computerliebe. Da möchte man auch gerne die Maxi spielen, aber halt, die ist so komisch. Deswegen verkneife ich mir das leider nach 3,5 Minuten dann schon. Schluss. Und wenn es mal mit der Computerliebe nicht klappt, dann gebt doch eine Annonce auf, so wie in der Data drin steht: Neue Männer braucht das.

0: Wir gehen jetzt ganz weit zurück ins Jahr 1980 zum Anfang der neuen deutschen Welle. Damals erschienen Rheingold und Dreiklang Dimensionen und der Titel gilt bis heute als einer der ersten NDW-Stücke überhaupt.
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auf eine neue deutsche Welle Music Mix Runde auch ein kultiges Ende. Und dafür ist kaum ein Titel besser geeignet als Nenas Irgendwie, Irgendwo, Irgendwann. 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
4: Ich bin die Vorlese-Omi aus Neustrelitz, aus der Kita am Sandberg. Ich lese heute eine Geschichte von Julia Breitenöder, meine liebste Hexe Miranella. Uff, die kleine Hexe Miranella klatscht in die Hände. Alle Kerzen auf der fünfstöckigen Geburtstagstorte brennen. Jetzt noch schnell, Hex, Hex, den Tisch gedeckt und alles ist vorbereitet für ihre Geburtstagsfeier. Da quietscht auch schon das Gartentor. Lina kommt. Bevor ihre Freundin klopfen kann, reißt Miranella die Tür auf. Herzlichen Glückwunsch, ruft Lina und drückt Miranella zwei in buntes Papier gewickelte Päckchen in die Hand. Hier, für dich. Oh, danke. Miranella zieht Lina ins Haus. Boah, sind das viele Kerzen. Lina starrt die Torte an. Mehr als an unserem Weihnachtsbaum, sagt sie beeindruckt und guckt sich um. Bin ich der einzige Gast? Miranella nickt. Aber hast du sonst keine Freunde? Fragt Lina und guckt Miranella mit großen Augen an. Ach, das ist nicht so einfach. Hier in der Stadt wohnt keine Hexe außer mir. Und die in der Hexenschule sind viel älter und so griesgrämig. Noch älter? Staunt Lina. Miranella nickt. Die verstehen gar keinen Spaß. Aber du bist doch eine Hexe. Kannst du dir keine Freunde herhexen? Fragt Lina. Miranella schüttelt den Kopf. Brauch ich nicht, ich hab ja dich. Klar, wir sind beste Freundinnen. Aber ich habe ja auch noch andere Freunde im Kindergarten. Leo und Finja und Maja. Die sind so alt wie ich und kommen auch mit mir in die Schule, erklärt Lina. Miranella holt ihr Hexenbuch. Du hast recht, ich sollte es versuchen. Hokus Pokus Krötenbrei, ich wünsche mir einen 576 Jahre alten Freund herbei. Es knallt und raucht. Dann steht ein kleines Männchen mit runzligem Gesicht in der Küche und gähnt. Es hat geklappt, jubelt Miranella. Bist du 576 Jahre alt? Spielst du mit mir? Kann sein. Ich zähle nicht so genau, brummt der kleine Mann. Zum Spielen bin ich viel zu müde. Er läuft schnurstracks zum Bett und legt sich hin. Sekunden später schnarcht er, dass die Bilder an den Wänden wackeln. Miranella starrt ihr Bett an. Ey, das war wohl nix. Der ist zu alt. Wünsch dir doch eine Hexenfreundin, sagt Lina. Gute Idee. Miranella blättert wieder in ihrem Buch. Zauber, Zauber ist nicht schwer. Ich wünsch mir eine andere Hexe her. Stopp, du hättest noch sagen sollen, wie alt. Weiter kommt Lina nicht, denn schon sitzt eine alte Hexe mit wirren grünen Haaren und einer großen Warze auf der Nase neben ihnen am Tisch. Ganz schräg kreischt sie los. Oh, eine Geburtstagsfeier, wie nett! Wo ist mein Teller? Schnell hext Miranella ihr einen her. Was für denn? Ja, ein jämmerlicher Spruch, mechert die Hexe, lässt den bunten Teller verschwinden und hext sich einen mit Goldrand. So geht das. Und überhaupt, die Torte ist schief und es ist zu wenig Zucker drin. Tut mir leid, ich lerne noch, murmelt Miranella. Hex, die schnell wieder weg, flüstert Lina und den Schnarchzwerg gleich mit. Dreimal braune Schnirkelschneck, ich wünsch mir alle Gäste weg, außer Lina, ruft Miranella schnell. Pluff und Poff verschwinden die Hexe und der müde Mann. Lina lässt sich auf ihren Stuhl fallen. Puh, das ist wirklich nicht so einfach. Sag ich doch, mir reicht eine beste Freundin, sagt Miranella. Auch wenn du nicht hexen kannst und 570 Jahre jünger bist, Na und, Lina Nacht? Dafür schnarche ich auch nicht in deinem Bett oder meckere an allem herum. Miranella nickt zustimmend. Außerdem können die beiden Freundinnen die Geburtstagstorte jetzt ganz alleine aufessen. Das wird ein Fest.

Ja, leider, der Kommissar hat auch nichts rausgefunden. Ist wahrscheinlich rechtens, dass wir alle erst mit 70 oder 75 oder vielleicht sogar erst 80 in Rente gehen dürfen. Und niemand fragt mich mal wieder, was ich will.

0: gefällt?
1: Eine der Bands, die mehrere Hits zu NDW-Zeiten hatten, ist Jawoll gewesen. Rendezvous haben wir jetzt dabei. Ich hab dich seit langem nicht gesehen. Und an euch die Frage, wie viele Titel von Jawoll haben wir im NDW Music Mix mit dabei? 2, 4 oder 8? Es sind 3. Taxi, ich bin verrückt nach dir und jetzt Rendezvous.

Das Gleiche können wir doch mal bei Paso Doble fragen. Wie viele Hits hat ein Paso Doble? Wie viele davon sind natürlich auch im Music Mix vertreten? 2, 4 oder 5? Es sind 3. Computerliebe, Fantasie und

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1: Die Gemeinde Feldberger Seenlandschaft lädt zum 13. Kreis-Wanderertreffen im Landkreis Mecklenburgische Seenplatte ein. Veranstaltet wird das Wanderevent vom Kreissportbund Mecklenburgische Seenplatte in Zusammenarbeit mit der Gemeinde Feldberg, lokalen Vereinen und weiteren engagierten Partnern. Start- und Zielpunkt ist der Kurpark in Feldberg. Auf die Teilnehmenden warten 11 abwechslungsreiche Wandertouren, die die landschaftliche Vielfalt rund um die Seenlandschaft, den Kurpark mit seinen zahlreichen Kneippmöglichkeiten und die typische Endmoränenlandschaft der Region erlebbar machen. Von entspannten Uferwegen über sehr informative Wanderungen bis zu sportlich anspruchsvolleren Routen ist für alle Wanderfreunde etwas dabei, ob für Einzelpersonen, Kinder, Familien oder Gruppen. Selbst an Inklusion ist gedacht. Das Kreiswandertreffen findet statt am 19. September. Angemeldet werden kann sich bis 14. September unter kreiswandertreffen.ksb-seenplatte.de. Am 19. September geht es dann um 9.30 Uhr los mit der Eröffnung. Der Aufmarsch dann um 9.45 Uhr und der Start aller Wanderungen um 10 Uhr. Der Teilnahmebeitrag beträgt 10 Euro pro Person ab 12 Jahre und umfasst die Teilnahme an einer Tour ihrer Wahl. Für ganz Kurzentschlossene, die können sich am Veranstaltungstag noch zwischen 9 Uhr und 9.30 Uhr nachmelden, je nach Verfügbarkeit, kostet dann aber auch 15 Euro.
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und Eiszeit. Und das beste Kontrastprogramm dazu ist natürlich, wenn die Sonne stehen bleibt und eine Hitzewelle auf uns zukommt. Die Wüste lebt.

Das mit den sinnfreien Texten in der NDB-Zeit hatte ich schon erwähnt. Wir haben ein wunderschönes Beispiel jetzt dafür. Joachim Witt, Tritra Trolala. Ich bin euer Herbergsvater und sage... Der Text in diesem Titel erschöpft sich auch ziemlich, denn außer "Ey, lasst das sein, Kinder, ihr seid wohl ganz versessen", passiert auch nicht mehr viel.

In unseren NDW-Runden haben wir zwei Titel, die Ich liebe dich heißen. Den einen solltet ihr kennen, ist von Clowns und Helden. Und den anderen, der war nicht so erfolgreich, finde ich aber toll. So viel und Ich liebe dich.

0: Und damit hallo und herzlich willkommen zu Freitag nach 1, dem Wochenendstarter-Magazin hier auf Mediatop Radio. Verantwortlich für diese Sendung ist Dirk Pohlmann, der hat wieder neue Musik rausgesucht und beginnen tut's am Anfang.
1: Hey.

0: Wir hörten Overmatic mit Am Anfang. Overmatic klingt irgendwie wie so ein Staubsauger oder irgendwie sowas, ne? Staubsaugerroboter. Egal. Das Ganze übrigens im Radio Mix und Prenda machen jetzt hier weiter mit einem Lied, das könnte über mich sein. Weil das heißt Body Body. Ja, so ein doppelter Körper kommt gerade so hin.
1: Muss voll.

0: genussvoll. Stay here.
1: Es wird gewählt in Mecklenburg-Vorpommern, irgendwann jetzt am 20. September, wenn ich mich da richtig erinnere. Muss ja auf jeden Fall ein Sonntag sein. So, also da wird gewählt Landtag, darum geht's in dem Fall. Und wer sich noch nicht ganz so sicher ist oder auch wer sich sicher ist und das auch mal überprüfen möchte, für den ist jetzt mittlerweile auch der Wahl-O-Mat online gegangen und zwar auch für die Landtagswahl eben hier in Mecklenburg-Vorpommern. Aber... Und da haben die Kollegen von Katapult MV mal ein bisschen was zusammengesucht und recherchiert natürlich, heißt das richtig. Es gibt nicht nur den Wahl-O-Mat, sondern auch den Kandidierenden-Check, einen Party-Check, einen Wahl-Swiper und auch einen Wahl-Chat. Alles entsprechend verlinkt unter freitagnach1.de beziehungsweise dann auf den Seiten der entsprechenden Quellen. Könnt ihr gerne nachschauen, freitagnach1.de. Es wird gewählt in Mecklenburg-Vorpommern. Ich habe übrigens schon mal durchgespielt. Meine Wahlentscheidung, ich habe es mal so völlig ohne Kopf gemacht, mal so durchgeklickt, alles beim Wahl-O-Mat. Meine Wahlentscheidung war irgendwie im unteren Mittelfeld. Da muss ich noch mal mit Gedächtnis und mit Gehirn

Ellie Sherlock war das Ganze eben mit Say a Little Something. Neue Musik auf Mediatop Radio, genau wie das, was jetzt kommt, nämlich von Lola Paris und Clueless. Encore Après le Soleil oder sowas in der Ahnung. Ihr wisst ja, ich und mein Englisch und Französisch geht das recht nicht.

Im Tiererlebnispark in Waren, also im Tiererlebnispark Müritz heißt das Ganze, das ist in der Nähe von Waren, da ist was Lustiges passiert. Das Ergebnis ist zumindest ganz lustig. Irgendwo auf die eine oder andere Art und Weise, ich sag mal so von Maultieren oder von Mauleseln, unterschiedliche, von wegen Vater und Mutter mal getauscht, ne? Ja, hat man ja schon öfter gehört. Dort ist jetzt eine neue Variante mal geboren worden, nämlich ein Zebresel. Genau, die Kreuzung aus Zebra und Esel. Sieht irgendwie lustig aus auf dem Bild. Ne? Auch mal wieder ein schöner Grund, in den Tiererlebnispark Müritz zu gehen.

Ja, mal was ganz anderes, ne? Fruchtiger Beigeschmack haben wir gerade eben gehört mit Heimweg. Einen Sommer besingen jetzt Klartexter, Oddi und Robeats.

Schwung, Füße hoch, der Witz kommt flach. Wir sind beim schlechten Witz der Woche. Und den gibt es heute sogar im Doppelt, weil er so kurz ist. Ein Münzwurf beim Friseur. Zopf oder kahl? Also wie gesagt, ein bisschen wenig. Was macht denn ihr Hund da in der Küche? Bellkartoffeln.

Ja, nein. Wir waren eben gerade mit Arunga. So hieß jedenfalls der Titel. Yamaram, denn diejenigen, die dafür zuständig zeichnen, das intoniert zu haben. For King and Country und alle.

Und ein Blick in die Netzaphorismen. Da sind auch wieder vier schöne Sachen zusammengekommen. Nichts schweißt ein Team so sehr zusammen wie die gemeinsame tief empfundene Verachtung für das verpflichtende Teambuilding-Event an einem Freitagabend. Auch schön, ich bin vielleicht nicht das beste Pferd im Stall, aber Esel sind ja sowieso viel niedlicher. Auch schön, hab vorhin eine Kochsendung geguckt und spontan Lust auf Kochen gehabt. Jetzt habe ich Angst, aus Versehen eine Sportsendung zu gucken. Und last but not least, geht raus und seid verrückt. Alt werdet ihr von allein.

Tja, der Sommer wartet nicht auf uns. Na gut, er ist fast vorbei, so nach dem Motto. Aura Rave und Junk Project mit Summer Didn't Wait for Us. Azare machen jetzt hier weiter mit Minute Magnetik.

Die Radio- und Fernsehtipps für den heutigen Freitagabend und das Wochenende. Und The Batman ist heute Abend zum Beispiel im Programm bei Pro7. Das kann man sich auf jeden Fall anschauen. Und eine Doku im WDR über Wuppertal. Was ist das Besondere an Wuppertal? Genau, die einzigartige Schwebebahn. Das heute unter anderem zu sehen. Naja gut, okay, ich bin dann doch meistens noch mit Snooker unterwegs. Es läuft zwar nichts live, aber irgendwann muss man ja die Frühsendung mal nachholen, die man da irgendwie noch nicht so wirklich genießen konnte. So, wir sind beim Samstagabend, Rapunzel neu verföhnt, so ein bisschen Unterhaltungskino, das Ganze auf dem Disney Channel, der noch so heißt. Und ja, das Snooker-Finale im Nachklapp. Weil früh irgendwie am Tag das Ganze ist. Und der Sonntagabend, da gibt es unter anderem auf Arte Die Firma, ein wunderschöner Film, den man sich durchaus mal angucken kann. One hat Agatha Christie's Poirot im Programm, auch eine der besseren Verfilmungen dieser Serie. Und hier auf Mediatop Radio gibt es Rund um Genuss, das Genießermagazin mit entspannender Musik und Plaudereien rund um die schönsten Seiten des Lebens und die größten Genüsse. Alle diese Tipps und noch mehr auch für tagsüber unter freitagnach1.de.

Phantom und Lucid haben wir gerade eben gehört mit Jungilo und Adam Hofer mit Discut machen jetzt weiter. Neue Musik übrigens auf Mediatop Radio und ab morgen dann in den Musikschleifen öfter mal zu hören mit Get My Groove On im Radio Edit.

Metal Music oder Metal Musik, wie man das denn auch immer aussprechen möchte, hat, auch wenn man es vor allem in großen Gruppen hört, durchaus auch seine Vorteile, auch gesundheitlich. Ja, ja, Stichwort Wacken natürlich. Da gibt es jetzt eine entsprechende Untersuchung, eine Studie, und die hat herausgefunden, dass Metal-Fans Schmerzen länger aushalten, wenn sie auf dem Wacken Open Air sind. Ne? Metal-Musik gegen Schmerzen, das ist doch auch mal schön.

0: 7 Grad, das könnte eine schöne Temperatur für ein gekühltes Getränk sein. 7 Degrees, Scott Milfeld und Simonic ist das, was wir gerade eben gehört haben. 5 Fable macht jetzt weiter und ist Sad and High.
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Das Stichwort Recycling kommt ja immer mal wieder hoch. Und es gibt jetzt ein ganz neuartiges Verfahren, wo zum Schluss essbare, proteinreiche Kekse bei rauskommen, die sogar noch schmecken sollen. Die Frage ist, ob wir proteinreiche, essbare Kekse essen wollen, deren Ursprungsmaterial PET-Plastikflaschen sind. Also nicht der Inhalt von den Flaschen, die Flaschen selber. Ne? PET-Flasche zu Keks. Ach, man muss auch nicht alles erforschen.

Das war jetzt übrigens Jasmin mit Like That, die Boot Masters, DJ MFA, DJ NEB und Vision 8 machen jetzt hier weiter mit süßen Erinnerungen, nämlich Sweet Memories. Übrigens der Titel mit dem längsten Titel in dieser Sendung. Sweet.

So, einen haben wir noch. Vision 8 nochmal hinten dran mit Saturday Night. Ich wünsche euch eine schöne selbige, natürlich auch die Tagen und die Zeiten drumherum. Verantwortlich für diese Sendung war Dirk Pohlmann. Der wünscht ein angenehmes Wochenende. Alle Infos zur Sendung unter freitagnach1.de. Bis nächsten Freitag nach 1 oder Samstag früh um 9 in der Wiederholung.

0: Verantwortlich für die nun folgende Sendung ist Margitta Beisheim.
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2: Oh, Jen, weißt du was? Ich hätte mal wieder richtig...

0: Sonne, Strand und Meer. Ja, es ist Sommerzeit mit Sonne, Strand und Meer. Ob in der Ferne oder auch zu Hause, kann es zu dieser Jahreszeit nur schön sein. Bei den vielen Seen, die wir in unserer Nähe haben. Hallo, liebe Kinder, liebe große und kleine Hörer. Es ist wieder Zeit für unsere Torwächter-Vorlesestunde. Heute geht es um Häschen, Wölfe, hitzefrei und, na hört selbst, viel Vergnügen.
1: Das Häschen Schnuppernäschen und der böse Bock. Von Dagmar Fink, gelesen von Ina Jeschek. Eines Tages fand das Häschen Schnuppernäschen einen schönen grünen Kohlkopf.
2: Ei, wie fein, sagte es. Daraus kann ich mir eine gute Suppe kochen.
1: Er schnitt den Kohlkopf ab und hoppelte da zu seinem kleinen Häuschen. Aber was war denn das? Die Tür war verschlossen, es konnte nicht hinein.
2: Wer ist da in meinem Häuschen drinnen?
1: Rief es, und eine laute Stimme antwortete von innen.
3: Ich bin der Bock, Zottelrock. In dem Haus hier bleibe ich. Kommst du herein, so fress ich dich.
1: Da rannte das Häschen Schnuppernäschen fort und hoppelte da übers Feld dahin. Es traf das Schwein und sagte zu ihm:
2: Ach, liebes Schwein, ich hatte gerade einen schönen grünen Kohlkopf gefunden und wollte mir daraus eine feine Suppe kochen. Als ich aber zu meinem Häuschen kam, konnte ich nicht hinein, denn eine laute Stimme rief von innen: Ich bin der Bock Zottelrock, in dem Haus hier bleibe ich. Kommst du herein, so fress ich dich. Bitte, liebes Schwein, hilf mir doch.
1: Aber das Schwein antwortete: Dir helfen, Freund, das kann ich nicht. Den großen Bock, den fürchte ich. So rannte das Häschen Schnuppernäschen weiter und hoppelte da übers Feld dahin. Da traf es die Kuh und sagte zu ihr:
2: Ach, liebe Kuh, ich hatte gerade einen schönen grünen Kohlkopf gefunden und wollte mir daraus eine feine Suppe kochen. Als ich aber zu meinem Häuschen kam, konnte ich nicht hinein, denn eine laute Stimme rief von innen: Ich bin der Bock Zottelrock, in dem Haus hier bleibe ich. Kommst du herein, so fress ich dich. Bitte, liebe Kuh, bitte hilf mir doch.
1: Aber die Kuh antwortete:
3: Dir helfen, Freund, das kann ich nicht. Den großen Bock, den fürchte ich.
1: So rannte das Häschen Schnuppernäschen weiter und hoppelte da übers Feld dahin. Da traf es den Hund und sagte zu ihm:
2: Ach, lieber Hund, ich hatte gerade einen schönen grünen Kohlkopf gefunden und wollte mir daraus eine feine Suppe kochen. Als ich aber zu meinem Häuschen kam, konnte ich nicht hinein, denn eine laute Stimme rief von innen: Ich bin der Bock Zottelrock, in dem Haus hier bleibe ich. Kommst du herein, so fress ich dich. Bitte, lieber guter Hund, hilf mir doch.
1: Aber der Hund antwortete:
3: Wuff, dir helfen, Freund, wuff, wuff, wuff, das kann ich nicht. Den großen Bock, den fürchte ich, wuff.
1: So rannte das Häschen Schnuppernäschen weiter und hoppelte da übers Feld dahin. Da traf es das kleine Bienchen und sagte zu ihm:
2: Ach, liebe kleine Biene, ich hatte gerade einen schönen grünen Kohlkopf gefunden und wollte mir daraus eine feine Suppe kochen. Als ich aber zu meinem Häuschen kam, konnte ich nicht hinein, denn eine laute Stimme rief von innen: Ich bin der Bock Zottelrock, in dem im Haus hier bleibe ich. Kommst du herein, so fress ich dich. Ich bat das Schwein, es konnte mir nicht helfen. Ich bat die Kuh, sie konnte mir nicht helfen. Ich bat den Hund, er konnte mir nicht helfen. Und auch du kannst mir gewiss nicht helfen. Du bist ja so klein.
1: Da sagte das Bienchen, lass mich den bösen Bock nur sehen. Ich bin zwar klein, aber helfen kann ich dir sicherlich.

0: den Schornstein hinunter und stach den Bock Zottelrock. Sie stach ihn in die Nase, sie stach ihn in die Ohren und in den Schwanz. Da rief der böse Bock,
1: bah, bah,
0: und rannte fort. Er rannte und rannte, so schnell er nur konnte. Das Häschen Schnuppernäschen bedankte sich bei dem Bienchen und ging in sein kleines Häuschen. Es setzte Wasser zum Kochen auf den Herd und kochte sich eine feine Kohlsuppe.

0: Liebe Kinder, ich erzähle euch jetzt die Geschichte von Isa Grimm. Isa ist ein Wolfsmädchen und sie hat einen ziemlich ungewöhnlichen Berufswunsch. Ihre Eltern und ihr Bruder schütteln nur den Kopf und sagen, das geht doch nicht. Diesen Beruf kann ein Wolfsmädchen niemals ergreifen. Was Isa dann tut, erfahrt ihr gleich. Das ist doch kein Beruf für einen Wolf. Von Annette Feldmann und Mareike Engelke. Gelesen von Ina Jeschek. Habt ihr euch Gedanken darüber gemacht, was ihr später werden wollt? Fragt Frau Grimm ihre Kinder Isa und Kurt. Ich werde Biologie studieren und dann als Wolfsberater für den Naturschutzbund arbeiten, sagt Kurt.
1: Tüchtig, sagt Herr Grimm. Und du, Isa?
2: Ich werde Kapitänin zur See.
3: Das ist kein Beruf für einen Wolf, sagt Frau Grimm.
4: Wölfe fahren nicht zur See, sagt Kurt.
1: Das geht nicht.

0: Nicht, sagt Herr Grimm. Herr und Frau Grimm schlagen Isa noch andere Berufe vor, die sich für Wölfe hervorragend eignen. Fußballspielerin oder Mechanikerin in der Autostadt Wolfsburg, Politikerin, Opernsängerin, Reißwölfin, Türsteherin oder Jägerin. Doch Isa Grimm lässt sich nicht beirren. Direkt am nächsten Morgen packt sie ihren Seesack, sagt Kurt und ihren Eltern Lebewohl und steigt in den ICE nach Hamburg. Mit der Hochbahn fährt sie vom Hauptbahnhof weiter zum Hamburger Hafen. Hier legen Schiffe aus der ganzen Welt an. Und Isa sucht eines, auf dem sie als Leichtmatrosin anheuern kann. Wir nehmen keine Wölfe, sagt der Kapitän des Schiffes Rana zu Isa. Wölfe können nicht so geschickt durch die Takelage klettern. Tut mir leid, sagt die Kapitänin der Dorade. Wölfe können sich vielleicht im Wald gut orientieren, aber auf hoher See sind sie so nützlich wie ein Fisch an Land. Wölfe fressen Fleisch, du wärst eine Gefahr für die anderen Tiere an Bord, sagt der Kapitän der Bonnie. Ich esse aber gern Gemüse und ich bin äußerst friedfertig, versichert Isa. Der Kapitän, ein großer Königspinguin, reibt nachdenklich seinen Schnabel. Dann sagt er, na gut, du kannst als Leichtmatrosin bei uns anmustern. Mein Name ist Habakuk. Morgen früh laufen wir nach Tahiti aus. Habakuk und der erste Mat Rumpelzupf, Rumpelzupf ist eine Möwe, stellen Isa der Besatzung vor. Die Besatzung besteht aus Waschbären. Sie gucken sie misstrauisch an. Wir hatten noch nie einen Wolf an Bord, sagt einer von ihnen.
1: Wenn sie niemanden frisst und fleißig mit anpackt, ist alles in Ordnung, sagt Rumpelzupf.
0: Und Kapitän Habakuk blickt Isa streng an. Wenn du Probleme machst, setzen wir dich auf den Azoren aus.
1: Ei, ei, Captain, sagt Isa und hilft sofort den anderen Matrosen dabei, Kisten mit Sonnenschirm und Fässer voll Apfelschorle in den Frachtraum der Bonnie zu laden.
0: Noch bevor die Bonnie Helgoland passiert hat, wünscht sich Isa, sie wäre zu Hause im Wald geblieben. So schlecht war ihr noch nie. Sie klammert sich an die Reling und übergibt sich alle paar Minuten.
1: Ha, so eine Landratte, zischt ein Matrose verächtlich.
0: Doch Steuerfrau Carla weist ihn zurecht.
1: Lass sie in Ruhe, am Anfang wird jeder seekrank, das geht vorbei.
0: Und tatsächlich, wenig später, strahlt das Fell in Isas Gesicht wieder in einem gesunden Graubraun. Und als die Schiffsköchin Adele, eine gewaltige Seekuh, ihr einen Teller Grünkohl an die Hängematte bringt, langt Isa kräftig zu. Morgens hilft Isa Adele beim Kartoffelschälen in der Kombüse. Am Vormittag macht sie klar Schiff und schrubbt das Deck. Nach dem Mittagessen nutzt sie ihre scharfen langen Fangzähne, um Taue zu spleißen und Segel zu flicken. Am Nachmittag schleppt sie mit Justin, dem Schiffszimmermann, lange Holzplanken. Und wenn ein starker Wellengang im Laderaum alles durcheinander geworfen hat, dann räumt sie Kisten und Fässer zurück an ihren Platz. Abends sitzt sie mit der Crew und isst Bratkartoffeln mit Salat. Als sie den Äquator überqueren, spendiert Kapitän Habakuk der Besatzung eine Flasche Ananaspunsch. Sie trinken bis spät in die Nacht und singen Seemannslieder. An einem bewölkten Abend flattert Rumpelzupf aufgeregt von seinem Ausguck hinunter aufs Deck und schreit:
1: Piraten! Piraten in Sicht! Es ist die Bramosia! Sie steuert direkt auf uns zu.
0: Für einen kurzen Moment ist es ganz still auf der Bonnie. Carla kneift ängstlich ihre Knopfaugen zusammen und Kapitän Habercook wirft einen besorgten Blick auf eine große Narbe an seiner Flosse. Ich kenne diese Pavianbande und ihre Kapitänen nur zu gut, sagt er mit zitternder Stimme. Ihr Boot ist viel schneller als die Bonnie. Wir müssen ihnen unsere Fracht überlassen. Das ist die einzige Chance, lebend davonzukommen.
1: Die buschigen Schwänze der Matrosen sind vor Angst wie elektrisiert. Justin schlottert am ganzen Körper und Adele weint sogar ein bisschen. Isa, die sich in ihrem ganzen Leben noch nie gefürchtet hat, staunt über das Verhalten der Crew. Und plötzlich kommt ihr eine großartige Idee.
2: »Stimmt es, dass Piraten sehr abergläubisch sind?«, fragt sie.
3: »Absolut«, sagt Rumpelzupf.
1: Isa springt auf die Brücke und ruft, »Dann hört gut zu, ich habe einen Plan.« Die Besatzung der Bonnie verliert keine Sekunde, um Isas Plan umzusetzen. Adele holt Töpfe und Suppenlöffel aus ihrer Kombüse. Justin nagt Planken zurecht und Isa und Habercook nähen so schnell sie können die Ersatzsegel zusammen. Währenddessen hält Carla die Bonnie auf Kurs und Rumpelzupf gibt in regelmäßigen Abständen die Entfernung des Piratenschiffs durch.
3: »Nur noch eine Seemeile!«
1: verkündet er schließlich.
0: »Ei«, ruft Isa mit ihrer kräftigen Stimme, »dann los!«
1: Mit den anderen Matrosen greift sie nach dem zusammengenähten Segeltuch. Sie klettern damit die Wanden hinauf und verknoten es an den Mastspitzen. Justin und die Matrosen befestigen zwei lange Holzplanken an jeder Seite des Segeltuchs und verstecken sich darunter. Isa quetscht sich ins Möwennest, bis nur noch ihr Kopf zu sehen ist. Das Mondlicht warf ihren Schatten auf das Tuch und dort wirkte ihr Wolfskopf plötzlich riesengroß und ganz schön furchterregend. Adele und Habercook veranstalteten einen Höllenlärm mit den Suppentöpfen. Justin und die Matrosen lassen die Holzstangen unter dem Segeltuch tanzen. Und Isa Grimm beginnt im Mastkorb lauter, fürchterlicher und unheimlicher zu heulen, als man es je von einem Wolf auf dieser Welt gehört hat. Kilometerweit schallt ihr schauerliches Geheul über den Atlantischen Ozean.
4: »Ein Geisterschiff!«
1: Die Kapitänin der Bramosia lässt vor Entsetzen ihr Fernrohr fallen. Nun sind es die Piraten, die vor Schreck erstarren, und ihre quietschrosa Hinterteile werden blass. Dann bricht plötzlich Panik aus und alle kreischen durcheinander.
4: »Abdrehen! Volle Kraft zurück! Sofort weg hier! Klar zur Wende!«
1: Eine Viertelstunde später landet Rumpelzupf, der das Spektakel aus der Luft beobachtet hat, wieder auf Deck der Bonnie.
3: »Die Luft ist rein!« ruft er. »Die Piraten sind geflohen!«
1: Die Besatzung feiert eine Freudenparty. Sie lassen Isa Grimm hochleben, lachen und tanzen und stoßen mit Ananaspunsch an. Kapitän Habercook hält eine Rede.
0: »Isa Grimm, dein genialer Plan hat uns vor großem Unglück bewahrt. Normalerweise müsstest du noch eine Weile als Matrosin über die Weltmeere fahren, bevor du Kapitänin werden kannst. Doch in einer äußerst gefährlichen Situation hast du Mut und Klugheit bewiesen und die Besatzung gerettet. Deshalb ist es mir eine große Ehre, dich offiziell zur Kapitänin zu ernennen.«
1: Mit diesen Worten setzt Habercook feierlich eine blaue Kapitänsmütze auf Isas Kopf. In den nächsten Tagen schreibt Isa ihrer Familie.
0: »Liebe Mama, lieber Papa, lieber Kurt,
1: Morgen nehmen wir Kokosnüsse und Surfbretter an Bord und segeln zurück nach Hamburg. Dort darf ich dann ein eigenes Schiff übernehmen, denn ich habe mir auf der Überfahrt hierher die Kapitänsehre verdient. Doch bevor ich wieder in See steche, komme ich nach Hause. Ich habe viele Geschenke und freue mich schon darauf, euch wiederzusehen. Also bis bald. Viele Küsschen sendet euch eure Isa, in Klammern Kapitänin zur See. Ja, liebe Kinder, das hätte also niemand gedacht. Isa Grimm hat es tatsächlich geschafft und ist Kapitänin eines echten Schiffes geworden. Und das auch noch so schnell. Wenn ihr das nächste Mal am Meer seid und auf das weite Wasser schaut, schwimmt dort bestimmt ein Schiff vorbei. Und wer weiß, vielleicht steht am Steuer ja die Kapitänin Isa Grimm.

Hitzefrei. Eine Geschichte von Manfred May. Heute ist ein schöner Sommertag. Schon am Vormittag scheint die Sonne kräftig ins Klassenzimmer der 3a. Die Kinder schwitzen und denken mehr ans Freibad als ans Rechnen. Wenn es so warm ist, kann ich überhaupt nicht denken, klagt Sarah. Ich auch nicht, sagt Rainer. Mein Kopf macht schon hitzefrei. Au ja, wir machen hitzefrei, rufen die Kinder. Halt, halt, sagt Frau Müller. Wir können nicht einfach hitzefrei machen. Sie bläst sich die Haare aus der Stirn. Aber ihr habt recht. Hier drin ist es wirklich viel zu warm zum Lernen. Wisst ihr was? Ihr nehmt jetzt eure Lesebücher, dann gehen wir in den Schulhof und suchen uns ein schattiges Plätzchen. Juhu, spitze, toll, jubeln die Kinder. Frau Müller legt einen Finger an den Mund. Aber leise, damit wir die anderen nicht stören. Auf 10 Spitzen schleichen die Kinder durchs Schulhaus. Sabrina kichert wie immer. Scht, macht ihre Freundin Hanne. Draußen setzen sie sich auf eine Treppe in den Schatten. Es weht ein leichtes Lüftchen. Frau Müller lächelt. Hier ist es doch viel angenehmer als drinnen. Wie Ferien, sagt Rainer. Du denkst wohl nur an hitzefrei und Ferien, sagt Frau Müller. Rainer nickt. Das gefällt mir an der Schule am besten. Aber wir haben noch keine Ferien, sondern Deutschunterricht. Frau Müller schlägt ihr Lesebuch auf. Und damit uns noch ein bisschen kühler wird, lesen wir jetzt ein Gedicht vom Winter. Schlagt bitte das Lesebuch Seite 26 auf. Eiskalt. Der Winter lässt die Menschen bibbern und manches Mal vor Kälte zittern. Er kriecht durch Mützen, Hosen, Jacken und will die Menschen eiskalt packen. Er greift nach Fingern, Nasen, Ohren und hat schon viele halb erfroren. Frau Müller liest das Gedicht erst einmal vor. Friert schon jemand? Fragt sie. Ich, sagt Rainer und klappert gekonnt mit den Zähnen. Die Kinder lachen. Hanne und Andreas lesen das Gedicht laut vor. Während Andreas liest, klatscht plötzlich etwas Weißes dicht neben ihm auf die Treppe. Es schneit, ruft Sarah. Ihh, das ist Vogelscheiße. Andreas rutscht weg. Das gehört eben alles zum Unterricht auf dem Schulhof, sagt Frau Müller. Andreas liest weiter. Die anderen schauen alle ängstlich nach oben. Frau Müller klatscht in die Hände. So, jetzt spielen wir das Gedicht. Wie spielen? Ich lese den Winter und ihr spielt, wie ihr friert. Frau Müller liest. Der Winter lässt die Menschen bibbern. 22 Kinder bibbern um die Wette. Und das an einem warmen Sommertag. Und manches Mal vor Kälte zittern. Die Kinder zittern am ganzen Körper. Einige klappern mit den Zähnen. Andere stehen auf, tänzeln von einem Bein aufs andere und reiben sich warm. Was macht ihr denn da? Fragt plötzlich die Rektorin zum Fenster heraus. Uns ist so kalt, klappert Rainer. Wir erfrieren gleich. So, so? Die Rektorin schmunzelt. Eigentlich wollte ich euch sagen, dass heute Nachmittag hitzefrei ist. Aber wenn es draußen jetzt so kalt ist, ist das ja nicht mehr nötig. Doch, rufen die Kinder und hüpfen vor Freude. Hitzefrei, hitzefrei. Als sich alle wieder beruhigt haben, sagt Hanne. Eine Zeit lang habe ich gar nicht mehr gespürt, wie warm es ist. Dann hat sich unsere Lesestunde auf dem Schulhof ja gelohnt.

Sonntagsspaziergang von Ingrid Übel. Es ist Sonntagnachmittag. Lukas hat schon mit all seinen Spielsachen gespielt. Jetzt möchte er gern fernsehen. Wie bitte, fragt Mama, fernsehen? Mitten am Nachmittag und auch noch sonntags? Nur ausnahmsweise, bettelt Lukas. Es kommt so ein lustiger Film. 6 Bären mit Zwiebel. Der muss ganz toll sein, hat Timo gesagt. Timo guckt ihn auch mit seinen Eltern. Aber Mama schüttelt den Kopf. Wir gehen lieber spazieren. Ach, spazieren, mault Lukas. Das ist mir viel zu blöd. Er muss trotzdem mit. Papa lenkt das Auto bis an den Wald. Dort steigen sie aus. Lukas mault immer noch. Er trödelt hinter seinen Eltern her und denkt an den Film, den er verpasst. 6 Bären mit Zwiebel. Fernsehen ist viel besser als spazieren gehen. Schließlich setzen sich Mama und Papa auf eine Bank. Auch das noch. Ist das langweilig? Lukas bleibt vor der Bank stehen und schaut seine Eltern finster an. Papa sagt, du kannst dich doch da vorn auf den Baumstumpf setzen und die Eichhörnchen füttern. Lukas runzelt die Stirn. Welche Eichhörnchen? Und womit soll ich sie überhaupt füttern? Papa greift in die Hosentasche. Ich hab Nüsse mit. Die fressen sie dir aus der Hand. Zögernd nimmt Lukas die Nüsse und hockt sich damit auf den Baumstumpf. Streck die Hand aus, sagt Mama, und dann sitz ganz still. Lukas gibt keine Antwort. Immerhin tut er, was Mama gesagt hat. Er kommt sich zwar ziemlich blöd vor, aber probieren kann er's ja mal. Er wartet und wartet. Der ausgestreckte Arm wird ihm schon schwer. So ein Blödsinn, denkt er. Wie lange soll denn das noch dauern? Da flitzt plötzlich etwas vom nächsten Baum herunter, springt auf den Boden und huscht näher. Bleibt sitzen und zuckt mit dem buschigen Schwanz. Es ist wirklich ein Eichhörnchen. Und da kommt noch eins und noch eins. Es ist kaum zu glauben. 1, 2, 3, 4 Eichhörnchen hocken in einiger Entfernung um Lukas herum und äugen aus blanken Augen herüber. Papa sagt nichts, auch Mama verhält sich ganz still. Aber Lukas weiß, was er zu tun hat. Langsam, ganz langsam senkt er die Hand mit den Nüssen und hält sie den Eichhörnchen hin. Da kommt schon das Erste. Als alle Nüsse verschwunden sind, fragt Papa, na, tut es dir immer noch leid wegen 6 Bären mit Zwiebel? Lukas schüttelt den Kopf. Nein, sagt er, 4 Eichhörnchen mit Lukas waren ganz bestimmt besser.

Hallo, hier ist Granny Angie. Ich weiß ja nicht, wo ihr im Sommer überall unterwegs wart, aber ich war mit meinen Enkeln in Norwegen. Und dort gibt es die Trolle. Das sind so kleine Geisterchen, die manchmal Gutes tun, aber manchmal auch den Menschen Possen bereiten. Und neben den Fjorden, wo wir Kanu fahren konnten und den Bergen, auf die wir geklettert sind, habe ich für uns alle ein Märchenbuch mitgebracht aus Norwegen und daraus möchte ich euch jetzt eine Trollgeschichte vorlesen, wie Askeladen mit dem Troll um die Wette aß. Es war einmal ein armer Bauer, der hatte 3 Söhne. Er war schon alt und gebrechlich, doch die Söhne wollten ihm nicht auf dem Hof zur Hand gehen. Zum Hof gehörte auch ein großer Wald mit gutem Holz, und der Vater wollte, dass die Söhne ein paar Bäume fällen gingen, damit sie ein bisschen von ihren Schulden abbezahlen konnten. Nach einigem Hin und Her ließen sie sich schließlich dazu bewegen, und der Älteste sollte zuerst losgehen. Als er im Wald angekommen war und sich gerade an einer alten, bärtigen Tanne zu schaffen machte, kam ein großer, dicker Troll. »Wenn du in meinem Wald Bäume fällst, töte ich dich«, sagte der Troll. Der Junge hörte das, warf die Axt weg und lief so schnell er konnte nach Hause. Dort erzählte er, ganz außer Atem, was ihm zugestoßen war. Doch der Vater wurde zornig. »Das habe es früher nicht gegeben«, sagte er, »dass ihn die Trolle vom Holzfällen abgehalten hätten.« Am nächsten Tag ging der zweite Sohn in den Wald und ihm geschah das Gleiche. Nachdem er ein paar Mal auf die Tanne eingeschlagen hatte, kam der Troll und sagte, »Wenn du in meinem Wald Bäume fällst, töte ich dich.« Der Junge wagte es kaum, ihn anzusehen, warf die Axt weg und rannte so schnell wie sein Bruder davon. Als er nach Hause kam, wurde der Vater abermals zornig. Ihn hätten die Trolle früher nie vom Holzfällen abgehalten, sagte er. Am dritten Tag wollte Askeladen, der jüngste Sohn, losziehen. »Ach du«, sagten die großen Brüder und lachten, »was willst du schon zustande bringen? Du hast ja nie auch nur das Haus verlassen.« Askeladen erwiderte nichts, sondern bat nur um ein bisschen Proviant. Sie hatten nicht viel, doch die Mutter gab ihm etwas Brot und einen alten Käse mit auf den Weg. Damit ging er los in den Wald. Nachdem er eine Weile Holz gehackt hatte, kam der Troll zu ihm und sagte, »Wenn du in meinem Wald Bäume fällst, dann töte ich dich.« Doch der Junge wusste sich zu helfen. Schnell holte er den Käse aus seinem Beutel, hielt ihn dem Troll entgegen und drückte so fest zu, dass der Käse in seiner Hand ganz weich wurde und zu tropfen begann. »Halt den Mund«, rief er, »sonst zerdrück ich dich wie diesen weißen Stein, aus dem ich das Wasser presse.« oh nein, verschon mich«, entgegnete der Troll, »ich helfe dir auch beim Hacken.« Damit war der Junge einverstanden und der Troll erwies sich als tüchtiger Holzfäller. An diesem Tag kam eine Menge Holz zusammen. Als es Abend wurde, sagte der Troll, »Komm mit zu mir nach Hause, das ist nicht so weit wie bis zu dir.« Der Junge war einverstanden und begleitete den Troll in seine Berghöhle. Auf dem Weg dorthin saß er auf dem Rücken des Trolls und so ging es schneller. In der Höhle angekommen, wollte der Troll Feuer machen, während Askeladen Wasser für den Haferbrei holen sollte. Doch da standen nur 2 Eiseneimer, die so groß und schwer waren, dass der Junge sie nicht einmal anheben konnte. Da sagte er, »Die Eimer hier sind viel zu klein. Ich hole lieber gleich den ganzen Brunnen.« bitte nicht«, sagte der Troll, »den Brunnen brauche ich noch. Mach du lieber Feuer, ich gehe selbst Wasser holen.« Als er zurückkam, kochten sie einen riesigen Topf Haferbrei. »Was meinst du«, sagte der Junge, »wollen wir ein Wettessen machen?« »Oh ja«, antwortete der Troll, denn er hielt es für ein Kinderspiel, mehr Brei als der kleine Junge zu verdrücken. Sie setzten sich hin und Askeladen band sich seinen Beutel vor dem Bauch und immer wenn der Troll gerade nicht hinsah, löffelte er mehr Brei in den Beutel als in seinen Mund. Als der Beutel voll war, nahm er ein Messer und schnitt ein Loch hinein. Der Troll sah das, sagte aber nichts. Nachdem sie eine ganze Weile weitergegessen hatten, legte der Troll seinen Löffel hin und sagte, »Oh, ich kann nicht mehr.«
Iss weiter, entgegnete der Junge. Ich bin nicht mal halb satt. Mach's wie ich und schneid dir ein Loch in den Bauch, dann kannst du essen, so viel du willst. Aber tut das nicht schrecklich weh? Fragte der Troll. Ach, halb so wild, antwortete der Junge. Da tat der Troll, was der Junge gesagt hatte. Und wie das endete, das könnt ihr euch ja denken. Der Junge aber sammelte alles Gold und Silber zusammen, das er im Berg finden konnte, und nahm es mit nach Hause. Und damit konnten sie wunderbar einen Teil der Schulden abbezahlen. Ja, und meine lieben Zuhörer, ich habe gerade meinen kleinen Enkel noch zu Besuch und der hat ein ganz süßes Buch mitgebracht, Ralfs Rentierabenteuer. Vielleicht wisst ihr das, dass in Skandinavien die Rentiere auch manchmal auf der Straße rumlaufen. Wir haben zwar in Norwegen keins gesehen, aber dieses Büchlein über das Rentier, über das Kleine, das beschreibt, was so ein Rentier macht, wenn es gerade nicht Weihnachten ist. Ihr wisst doch, dass das Rentier dem Weihnachtsmann ganz oft hilft. Und daraus will ich euch noch etwas vorlesen. Und zwar vom Juni, dem Monat, wo es am allerhellsten ist, wo die Tage am längsten sind. Die Tage werden immer länger und alle freuen sich auf Midsommer, den längsten Tag des Jahres. Rentier Ralf hat bunte Blumenkränze geflochten und trägt sie stolz. Alle kleinen Rentiere singen zusammen, tanzen und feiern ausgelassen die Kraft der Sonne. Und ich würde mich freuen, wenn ihr uns auch von euren Sommerabenteuern erzählt. Schreibt es doch gern an Mediatop Radio Neubrandenburg.

0: Das war's für heute. Am Mikrofon für euch waren heute Ina Jeschek, Sieglinde Ehlert,
1: Angela Kubot und Magitta Beisheim.
0: Wir hoffen, ihr hattet ein bisschen Spaß und freuen uns schon auf unsere nächste Vorlesestunde hier auf dieser Welle bei Mediatop Radio Neubrandenburg. Eure Torwächterin. Und ihr wisst ja, Lesen macht stark.

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Wenn die Dämmerung über Kratzeburg hereinbricht, beginnt das rege Treiben der Fledermäuse. Gemeinsam mit den Rangern des Müritz-Nationalparks können sie auf Entdeckungstour gehen und erfahren dabei Spannendes über die heimlichen Jäger der Nacht, ihre Lebensweise und ihre wichtige Rolle im Ökosystem. Ein besonderes Highlight der Führung ist der Einsatz von Bat-Detektoren. Mit diesen Geräten machen die Ranger die für Menschen unhörbaren Ultraschallrufe der Fledermäuse hörbar und können die Tiere sogar live orten. So lassen sich verschiedene Arten beim nächtlichen Flug beobachten und ihre Aktivitäten unmittelbar verfolgen. Das Ganze wird also ein faszinierender Abend in der Natur und man kann die geheimnisvolle Welt der Fledermäuse mit allen Sinnen erleben. Eine spannende Veranstaltung für Familien, Naturinteressierte und alle, die die Nacht von ihrer besonderen Seite kennenlernen möchten. Eine Anmeldung ist notwendig. Die Veranstaltung findet immer Mittwoch statt, im August ab 20 Uhr, im September ab 19 Uhr, dauert etwa anderthalb Stunden und beginnt in Kratzeburg an der Nationalparkinformation. Die Anmeldung unter folgender Telefonnummer 0385 588 63631.

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Hallo und ein herzliches Willkommen für all diejenigen, welche die erste Sendung am Donnerstag hören. Brian Epstein nahm sich am 27. August 1967 das Leben. Brian Epstein starb im Alter von nur 32 Jahren an einer Überdosis Barbiturate. Sein Tod wurde offiziell als Unfall eingestuft. Er ist kein Musiker. Er hat auch keinen Musikfilm gedreht. Er ist auch kein berühmter Produzent. Er hat trotzdem für die zeitgenössische Musik seine Verdienste wie kaum ein anderer. Um das Rätsel aufzulösen, heute ehren wir einen Manager. Ja, ich möchte sagen, den Manager in der Musik überhaupt. Den Vertrag, der Brian Epstein zu einem der wichtigsten, einflussreichsten, bekanntesten, ja, auch reichsten Künstlermanager der Popmusik machte, hat er angeblich nie unterschrieben. Und dabei war Brian Epstein ein recht illustrer Geschäftsmann. Viele andere Stars, die er als Manager berühmt macht, sind bekannt. Jerry and the Pacemaker, Billy G. Kramers und vor allem Cilla Black, die er sehr verehrte. Ich habe heute bewusst wenig Beatles-Songs ausgewählt, um die Vielseitigkeit von Brian Epstein und sein Gespür für förderungswürdige Künstler zu dokumentieren. Hier nun als erstes in der ersten Auswahl Jerry and the Pacemaker, auch eine Band durch Brian gemanagt.

The Beatles mit Love, Love Me Do, wenn man so will. Der erste Achtungserfolg der Beatles. Davor hörten wir The Foremost mit I Love To und der Titel Kiss Me Now. Der junge Brian Epstein zeigte schon früh ein einschlägiges Talent, Ware an den Mann zu bringen. Dass er mal künstlerisch einen nicht ganz unwesentlichen Erfolg haben würde, zeichnete sich damals, sagen wir mal so, noch nicht ganz deutlich ab. Denn aus der Londoner Royal Academy of Dramatic Art ist er nämlich hochkantig wieder rausgeflogen. Und mit ihm platzte dann auch sein Traum vom Schauspieler. Also wieder zurück nach Liverpool Platten verkaufen. Komisch nur, dass immer wieder Leute nach der Single My Bonnie fragten. Den Song von diesen Beatles, die sie in einer deutschen Hafenstadt aufgenommen haben. Love Me Do. Eine Eigenkomposition, die John Lennon und Paul McCartney komponierten, stieg auf Platz 17 der britischen Charts. Die zweite Single, Please Please Me, wurde am 11. Januar 1963 veröffentlicht und schaffte es sogar schon auf Platz 2 der englischen Hitlisten.

The Raymond Four zum Schluss dieser Auswahl und davor hörten wir Jerry and the Peacemaker. Der Titel war The Things Callin' Love. Sowie die Gruppe Circle war auch mit dabei mit ihrem Red Rubber Ball. Ein Konzertbesuch, so schicksalhaft wie kaum ein anderer. Was mag damals Brian Epstein im Cavern Club durch den Kopf gegangen sein? Und obwohl er im Grunde genommen keine Ahnung von Musik, keinen blassen Schimmer von Veranstaltungsbranche hatte, trotzdem überzeugte er John, Paul und George, denn Ringo stieß ja erst kurz darauf dazu, sich von ihm managen zu lassen. Die dritte Single, From Me to You, erschien am 11. Februar 1963. Die A-Seite war von John Lennon und Paul McCartney im Tourbus komponiert worden. Die Platte erreichte wenig später mit 650.000 verkauften Exemplaren die Spitze der britischen Hitparade und stellte den Beginn einer eindrucksvollen Erfolgsserie dar. Denn bis zum Februar 1964 eroberten die Beatles nämlich mit allen ihren Singles den ersten Platz der britischen Hitlisten.

The Circle waren das eben mit Boney Maroney und davor Jerry and the Peacemaker ein weiteres Mal mit dem Titel Sing About Love und The Raymond Four waren auch dabei mit Magic Potion. Trotz des Talents der Beatles brauchte es schlicht und einfach Brian Epstein, damit sie zu den Beatles werden konnten, die wir heute kennen. Die Beatles, die mit ihrem Look und ihrem Auftreten die Mädels dieser Welt reihenweise in Ekstase versetzten. Er verstand es, aus vier Musikern eine tatsächliche Band zu machen, die sich vermarkten ließ. Die Veröffentlichung der Single She Loves You am 23. August 1963 erreichte ungeahnte Ausmaße. Öffentliche Auftritte gerieten zu Massenveranstaltungen. Viele der Konzertsäle konnten sie nur noch mit starken Polizeischutz erreichen oder auch wieder verlassen. She Loves You avancierte mit 1,6 Millionen verkauften Exemplaren zu einer der meistverkauften britischen

Cilla Black, hidden is love. Cilla Black, zu der Brian Epstein ein besonderes Verhältnis pflegte, das war sie eben zum Schluss dieser Auswahl. Davor The Raymond Four, Sally Go Round the Rose und The Circle waren auch wieder mit dabei, der Titel Baby You're Free. Zurück in die Anfangszeit mit den Beatles. Von Brian Epstein gewollt gab es zu guter Letzt noch einen Knicke für die Bühne. Kein Fluchen, kein Alkohol, keine Zigaretten und am Ende der Show eine höfliche Verbeugung. Brian Epstein hatte sich nie in die Musik der Beatles eingemischt. Er wusste, dass seine Künstler, wie er sie nannte, das am besten selber konnten. Aber ohne seine Styleberatung wäre diese Musik nie ins britische Fernsehen, geschweige denn noch unter einen Plattenvertrag gekommen. Die Beatles nahmen auch Stücke »Komm, gib mir deine Hand« und »Sie liebt dich« auf, die für eine Veröffentlichung auf dem deutschen Markt gedacht waren.

Mal Keep You Satisfied von Billy G. Kramer und the Dakotas. Auch eine Gruppe, die Brian unter Vertrag nahm. Davor The Circle mit I'm Happy Just to Dance with You. Es ist auch ein Titel, der durch die Beatles bekannt wurde. Brian Epstein war homosexuell und tablettenabhängig. Beides Eigenschaften, die im Großbritannien der 60er nicht besonders beliebt oder legal waren. Sein Privatleben musste er also in einem geiselnden, nervenzerreibenden Rampenlicht verstecken und versank in der Kluft zwischen strahlendem beruflichen Erfolg und einer vertuschten Wahrheit, in Depressionen, Tabletten und Alkoholrausch. Im Sommer 1967 war klar, dass Epstein nicht länger Manager der Band bleiben würde. Brian Epstein nahm sich am 27. August 1967 das Leben. Brian Epstein starb im Alter von nur 32 Jahren an einer Überdosis Barbiturate. Sein Tod wurde offiziell als Unfall eingestuft. Es folgten wirtschaftliche Rückschläge, die Plattenfirma der Band ging pleite. Die Beatles trennten sich 1970 auch, weil sie sich nicht auf einen neuen Manager einigen konnten. Ob die Band mit ihm an der Seite länger zusammengeblieben wäre, aber ohne Brian Epstein hätte es sie mit diesem Erfolg wahrscheinlich nie gegeben. Diese Sendung war eine kleine Würdigung seines Schaffens. Ich sage schon mal ganz lieb, tschüss, euer Hoffi und hier nun der Rauschmeißer. Kurz vor dem Tod am 25. Juni 1967 traten die Beatles mit der von Lennon komponierten Friedenshymne All You Need Is Love auf in der per Satellit weltweit übertragenen BBC-Sendung Our World Live, die von über 400 Millionen Zuschauern gesehen wurde. Zu den Gästen in den Abbey Road Studios, wo die Aufnahmen stattfanden, gehörten unter anderem Mick Jagger, Keith Richards, Eric Clapton, Keith Moon und Marianne Faithfull. Die Single All You Need Is Love wurde am 7. Juli 1967 veröffentlicht. Sie brachte die Gruppe beiderseits des Atlantiks zurück an die Spitzen der Hitparaden.

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0: Der Schauspieler, Arzt und Autor Joey Bausch ist am Donnerstag, den 3. September, zu Gast in Burg Stargard. Um 19 Uhr liest er in der St. Johanneskirche aus seinem Buch Verrücktes Blut. Einlass ist bereits ab 18 Uhr. Karten gibt es in den Thalia-Filialen, im Marktplatz und Bethanien-Center, in der Stadtbibliothek Burg Stargard sowie im Besucherempfang der Höhenburg Stargard. Der Eintritt kostet 30 Euro. Wer Joey Bausch einmal live erleben möchte, sollte sich diesen Abend nicht entgehen lassen.
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0: We beat cancer, wir besiegen Krebs. Unter diesem Motto startet am 6. September im Neubrandenburger Kulturpark der dritte Spendenlauf des Viszeral-Onkologischen Zentrums am Dietrich-Bonhoeffer-Klinikum in Neubrandenburg. Das zertifizierte Zentrum widmet sich der bestmöglichen Versorgung und optimalen Therapie von Patienten mit Darmkrebs, Magen- und Bauchspeicheldrüsenkrebs. Der Lauf soll ein Zeichen im Kampf gegen den Krebs setzen, Mut machen, Solidarität zeigen und gleichzeitig auf die Bedeutung von Vorsorge, moderner Krebsmedizin und gemeinschaftlicher Unterstützung aufmerksam machen. Das meint Dr. Med. Tobias Zeitz, seines Zeichens leitender Oberarzt der Klinik für Chirurgie und Leiter des VOZ. Die Spenden, die an dem Tag in der Spendenbox gesammelt werden, kommen den Krebspatienten zugute. Die bewegende Mission für den guten Zweck, die das Zentrum gemeinsam mit dem Verein Seenplatte Events organisiert, beginnt am 6. September um 9 Uhr an der Stadthalle. Zum Auftakt wird Dr. Med. Christian Kirsch, Chefarzt der Klinik für Innere Medizin 1, kurz über Darmkrebs, eine der häufigsten Krebserkrankungen in Deutschland, und die Bedeutung der Vorsorge sprechen. Der erste Startschuss fällt dann um 9.30 Uhr für den Bambini-Lauf, also Kinder von 3 bis 8 Jahren. Bereits ab 7.30 Uhr werden an der Stadthalle Startnummern ausgegeben. Die Läufe für Jugendliche und Erwachsene starten dann gestaffelt ab 10 Uhr. Es gibt Laufstrecken in der Länge von 5, 8 und 12 Kilometern. Auch Walking über 5 Kilometer ist möglich. Zum Abschluss gibt es natürlich eine Siegerehrung. Die Organisatoren hoffen auf viele Menschen, die mit ihrer Teilnahme Solidarität zeigen und ein Hoffnungszeichen im Kampf gegen Krebs setzen. Also 6. September, 9 Uhr an der Stadthalle. Startnummern gibt es allerdings dann schon vorher.
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0: Nach dem großen Sommerpublikumserfolg Die Erde hat eine Scheibe kehrt das Ensemble der Herkuleskeule zurück in den Kleingarten mit neuen Texten und Liedern, aber in alter Tradition. Gegen den Strich, ohne Rücksicht auf Empfindlichkeiten von links bis rechts, gegen Denkverbote und für den Frieden. Mit 6 linken Händen, stumpfem Spaten, aber spitzer Zunge streiten 3 Kabarettisten über die Frage, darf man in diese Welt noch einen Baum setzen oder sollten sie nicht besser einen Bunker graben als Schutz gegen linke Weltrettungs- und rechte Volksfantasien, gegen Sprechverbote, gegen die Ausgrenzung aller, die anderer Meinung sind als die einer freiwillig gleich klingenden Presse. Oder sind es alles Nebelkerzen in einem neuen Verteilungskampf zwischen Arm und Reich. 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Und zwar am 4. 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Karten für dieses Programm, nur die Harten kommen in den Garten, gibt es in der Waren Müritz Information und unter bürgersaal-waren.de. Der Eintritt kostet 28 Euro, Schüler und Studenten 18 Euro.
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1: Und da sind wir wieder mit einer regulären Ausgabe von Studio 92. Aus dem Urlaub zurück. Mit vielen, vielen Vinyls, die man da wieder in den Plattenläden gefunden hat. Und auch so einige im Kult-Plattenladen Kaschmir in Bremerhaven. Kann ich nur empfehlen, mal reinschauen. Der hat da so einiges. Gefunden habe ich da Richard Strange mit Damaskus. Maxi wird es nachher auch noch geben. Heute dann auch noch New Eyes Upfront Hot Cold, genau, das sind die aus den 80ern. Die beiden Mädels. Gibt's auch was Neues? Jackson's mit dabei. The Cure. Casco, Lisa Evans mit frischer Funkmusik, Diana Est, das ist natürlich Italo Disco, und Regina Richards, genau, die aus den 80ern mit Baby Love. Gibt's auch was Neues? Und das klingt doch wie aus den 80ern.

mal sehen, was wir noch so schaffen. Auf jeden Fall wünsche ich, der Frank Schwiebert, euch eine Stunde wieder gute Unterhaltung. Und wir beginnen heute mit Human League. Und da wurde nochmal gewünscht, Live on Your Own. Machen wir doch glatt.

Und wir rühren ja immer gut durch. Das ist fast wie bei den Lottozahlen. Was kommt da jetzt raus? Genau, Casco und Cybernetic Love.

Oh ja, Tinax von Diana ist und für diesen Remix verantwortlich. An den Reglern war Armonix. Wir bleiben noch ein klein wenig bei Italo Disco und kommen zu Upfront.

Studio 92 mit dem wilden Musikmix und jetzt kommen wir zu New Eyes und den schwarzen Katzenaugen. Etwas rockiger.

Genau, auch sowas haben wir dabei. In dieser Retro-Disco-Show. Und der Ausgabe 488.

Das war diese Ausgabe von Studio 92 und ich hoffe, es hat gefallen. Ein guter, bunter Mix, denke ich mal. Und zum Schluss hier noch Regina Richard. Das ist die mit Baby Love in den 80ern. Und die hat auch was Neues. Das ist der Rauswurf heute. Für die Sendung verantwortlich war Frank Spiebert. Wir hören uns in 14 Tagen wieder. Bis dahin. Ciao, ciao.

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4: Der blaue Glückselfe. Lumbi, der kleine Drache, steckte seinen Kopf unter den blinken Flügel und wimmerte leise vor sich hin. »Hallo, du kopfloser Drache, die Geisterstunde beginnt erst um Mitternacht«, kicherte Winnie, ein winziger Kobold mit zerfranstem Hut, zerknittertem Gesicht und einem langen weißen Bart, der knapp über dem Erdboden baumelte. Lumbi schniefte kurz und blinzelte neugierig unter seinem silbrig glänzenden Flügel hervor. Ihm war überhaupt nicht zum Spaßen zumute. »Ich spuke nicht«, wisperte er mit weinerlicher Stimme. »Nicht?« wiederholte der fröhliche Kobold fassungslos. »Ich spucke höchstens Feuer, weil es das Einzige ist, das ich richtig kann«, fügte Lumbi hinzu und stieß einen gewaltigen Feuerschwall zum Himmel hinauf. »Hilfe!« hustend und würgend wirbelte ein kleines, schwarzes Etwas durch die Luft. Orientierungslos taumelte es auf und ab wie ein verkohltes Stück Papier, das der Wind vor sich herträgt. »Was ist denn das?« fragte der Kobold und kratzte sich nachdenklich am Kinn. »Interessiert mich nicht«, schluchzte der kleine Drache und steckte wieder seinen Kopf unter den zackigen, silbrig schimmernden Flügel. »Man steckt doch nicht gleich den Kopf in den Sand, unter den Flügel«, brummte Winnie und schüttelte so heftig den Kopf, dass sein langer Bart wie ein dickes Tau hin und her taumelte. »Zuallererst schaut man mal nach, ob sich auch wirklich niemand dort oben in der Luft befindet, wenn man Feuer speit.« Schimpfend und piepsend purzelte eine Fee vom Himmel herab. Sie fiel direkt vor Lumbis Füße, vor seine kleinen, eingezogenen Krallen, die eine ähnliche Farbe hatten wie die ganze Elfe. Hastig rappelte sich die Elfe auf und klopfte sich hustend den Ruß von ihren schönen Kleidern. »Schau nur, wie ich aussehe«, jammerte sie, denn sie sah aus, als wäre sie soeben durch einen Schornstein gekrochen. Sogar ihre Haare waren versenkt und standen wirr zu allen Seiten. »Du könntest dich als Minivogelscheuche in einen Baum setzen«, krächzte der Kobold mit unverschämtem Grinsen. Lumbi zuckte nervös mit seinen fledermausartigen Flügeln und schielte ängstlich darunter hervor. »Wie schaust du denn sonst aus?«, fragte er zögernd. »Blau«, piepste die Elfe, »ich bin königsblau, wenn ich nicht gerade so ein verrückter Drache wie du versucht, mich zu grillen.« »Es tut mir leid«, flüsterte Lumbi leise. »Bist du etwa eine blaue Glückselfe?« Die Elfe nickte nur. Sie war zu sehr damit beschäftigt, sich den schwarzen Ruß von ihrer Haut zu wischen und ähnelte dabei einem Schmetterling, der sich gerade aus seinem Kokon schält. An manchen Stellen blitzte schon jetzt ein sattes Königsblau hervor, das mit funkelnden Goldteilchen übersät war. »Eine blaue Königselfe«, murmelte der kleine Drache, und er musste sich zusammenreißen, um nicht gleich wieder in Tränen auszubrechen. Wie sehr hatte er es sich gewünscht, einmal in seinem Leben einer Glückselfe zu begegnen. Sie waren so unglaublich selten, doch nun hockte eine von ihnen direkt neben ihm, und was hatte er getan? Er hatte alles verdorben, noch bevor die Elfe ihm überhaupt Glück bringen konnte. Was sollte nun bloß aus ihm werden? »Du siehst trotzdem wunderschön aus«, stotterte Lumbi verlegen und blickte die Elfe bewundernd an. »Das hätte ich an deiner Stelle auch gesagt«, fauchte Winnie, der übermütig wie das Rumpelstilzchen im Kreis herumtanzte. »Du bist aber auch ein hübscher Drache«, begann die Glückselfe, »und ich frage mich schon den ganzen Tag, warum du wohl so traurig bist.« »Den ganzen Tag«, überlegte Lumbi, Mit einem Mal fiel ihm ein, dass Elfen gar nicht anders können, als immer lieb und nett zu sein. »Wenn ich eine böse Hexe wäre, würde ich dich auf der Stelle versteinern«, begann die Elfe, als könnte sie seine Gedanken lesen. »Aber es ist nun mal das Schicksal aller Elfen, den Geschöpfen hier auf Erden zu helfen.« Lumbis winzige Ohren wackelten aufgeregt hin und her. Die Worte der Elfe klangen wie Musik in seinen Ohren, wie ein wundervoller Walzer, der niemals enden will. »Dem Drachen willst du noch helfen?« zischte der Kobold und verzog sein Gesicht, als hätte er in eine saure Zitrone gebissen. »Hilf lieber mir, und ich werde dich ein Leben lang auf Händen tragen.« Die blaue Elfe schüttelte den Kopf. Ein rätselhaftes Lächeln zierte ihren Mund. Ihre zarten Flügel begannen zu zucken, immer schneller und schneller, bis sie sich schließlich wie auf Libellenflügeln in die Lüfte erhob. Wie ein verirrter Schmetterling drehte sie sich dort ein paar Mal im Kreis. Danach landete sie direkt auf Lumbis feuchtwarmer Nase. »So wie du möchte ich auch gerne fliegen können«, staunte Lumbi begeistert, und er wischte sich mit der Tatze die Tränen aus den Augenwinkeln. »Du musst doch nicht gleich weinen«, lächelte die Glückselfe. »Ich werde dir ein wenig Nachhilfeunterricht im Fliegen geben.« Lumbi schloss für einen kurzen Moment seine Augen und seufzte verzweifelt auf. »Ich glaube, mit ein wenig ist es nicht getan. Ich kann nämlich überhaupt nicht fliegen«, sagte er verlegen. Die blaue Glückselfe sah den kleinen Drachen mit großen Augen an. »Du kannst überhaupt nicht fliegen?« wiederholte sie. »Nicht mal ein klitzekleines bisschen?« »Nicht einmal das«, wisperte Lumbi und senkte betrübt seinen Kopf. »Ich habe nämlich Flugangst. Ich fange schon an zu zittern, wenn ich nur meine Flügel ausbreite«, fügte er leise hinzu. »Tja«, begann die Glückselfe bedächtig, »ein Drache mit Flugangst ist mir zwar in meinem ganzen Leben noch niemals begegnet, doch ich will sehen, was ich für dich tun kann.« Ein breites Lächeln erschien auf ihrem Gesicht und Lumbi konnte gar nicht anders, als erwartungsvoll mitzulächeln. Aufgeregt wedelte er mit seinem Schwanz, während die blaue Glückselfe ihren glitzernden Zauberstab in der Luft schwenkte. Auf einmal hatte Lumbi das Gefühl, als würden 1000 Ameisen in seinem Kopf herumwuseln, als würden sie kribbeln und krabbeln und seine ganzen Gedanken durcheinanderbringen. »Hört endlich auf damit«, rief er und schlug die Tatzen über dem Kopf zusammen. Plötzlich war es still. Mucksmäuschen still. »Was ist passiert?«, fragte Lumbi in die Stille hinein. »Nichts«, entgegnete die blaue Glückselfe. Lumbi erhob sich zu voller Größe. »Doch«, widersprach er, »es ist sogar etwas ganz Wundervolles passiert.« Lumbi breitete seine Flügel aus, zwar langsam und unbeholfen, doch schließlich begann er übers ganze Gesicht zu strahlen. »Ich könnte tanzen, singen, platzen vor Freude, aber am liebsten möchte ich fliegen, soweit mich meine Flügel tragen.« »Dann komm mit mir«, sagte die blaue Glückselfe und erhob sich in die Lüfte. »Ich bin aber schneller«, rief Lumbi und schoss wie eine Rakete davon. »Halt, bitte warte auf mich«, rief ihm die Elfe hinterher, doch Lumbi hörte sie längst nicht mehr, er hatte sich schon viel zu weit von ihr entfernt. Lumbi vernahm nur noch das Rauschen seiner Flügel und den Gesang des Windes, aber die blaue Glückselfe, die trug er für immer.

0: Das zweite internationale Literaturfestival Graal Müritz wird vom 22. bis 27. September stattfinden. Mit dem Festival sollen die zeitgenössischen Entwicklungen von Prosa, Lyrik und Comic bzw. Graphic Novel im internationalen Maßstab vorgestellt und relevante politische Themen und wissenschaftliche Diskurse in Gesprächen mit Autoren erörtert werden. Ziel ist die öffentliche Aufwertung der Literatur und des Lesens. Das internationale Literaturfestival Graal Müritz richtet sich besonders an Literatur- und Kulturinteressierte in der Region des Baltikums, Skandinaviens und Polens, gerade auch an das junge Publikum, an Schülerinnen und Schüler Mecklenburg-Vorpommerns. Warum Graal Müritz, der Ort des Rückzugs, der Besinnung, wo sich Wald und Meer begegnen, eingebunden in eine oftmals beschworene Naturlandschaft, hat eine große Affinität zur Literatur. Herausragende Autoren wie Franz Kafka, Robert Musil, Erich Kästner, Alfred Kehr, Kurt Tucholsky, Hans Fallada, Uwe Johnson, Walter Kempowski beschrieben ihn in ihren Werken. Kafka lernt hier seine letzte große Liebe kennen. Vorher in den 1910er Jahre, waren Hans Fallada und Erich Kästner mit ihren Eltern in Graal Müritz. Der Ticketverkauf findet online statt über bebelplatz.org. Vor Ort an den Veranstaltungskassen gibt es das Ganze dann 30 Minuten vor Vorstellungsbeginn an den Veranstaltungsorten, und die Veranstaltungen selber sind alle unter bebelplatz.org. Man muss da ein bisschen gucken, nach dem Internationalen Literaturfestival Graal Müritz aufgelistet.
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4: Heute gibt es wieder eine Karlchengeschichte von dem kleinen Hasen aus der Feder von Rotraud Susanne Berner. Und die Geschichte heißt Geheimnis. Wir haben ein Geheimnis, sagt Friedrich zu Karlchen. Was für eins? Fragt Karlchen. Das dürfen wir nicht sagen. Es ist doch ein Geheimnis, sagt Wilhelm. Ich habe auch ein Geheimnis, sagt Karlchen. Was für eins? Fragt Friedrich. Das sag ich nicht, sonst ist es doch kein Geheimnis, sagt Karlchen. Unseres ist viel größer, sagen Friedrich und Wilhelm. Das kann nicht sein, sagt Karlchen. Meins ist das allergrößte Geheimnis. Unseres fängt mit G an, sagt Friedrich, aber mehr sag ich nicht. Komisch, sagt Karlchen. Meins fängt auch mit G an. Mehr darf ich aber nicht sagen. Unseres kommt sowieso raus, schon übermorgen, sagt Wilhelm. Übermorgen? Sagt Karlchen. Übermorgen ist doch, das ist doch mein Geburtstag. Und morgen lade ich euch dazu ein. Hoch, jetzt hab ich mein Geheimnis aus Versehen verraten. Das haben wir sowieso gewusst. Deshalb haben wir ja auch schon ein Geschenk für dich. Hoch, jetzt, sagt Friedrich zu Wilhelm. Jetzt haben wir unser Geheimnis auch aus Versehen verraten. Was ist das denn für ein Geschenk? Fragt Karlchen. Das sagen wir dir nicht, sagen Friedrich und Wilhelm, weil das doch ein Geheimnis ist. Ja, und während die drei dann den Geburtstag von Karlchen feiern, möchte ich euch nun eine Geschichte von Karlchen und seiner Oma vorlesen. Gerüche. Oma, bei dir riecht es immer so gut, sagt Karlchen. Wonach denn? Fragt Oma. Sagt Karlchen. Am liebsten nach Kuchen, so wie heute. Aber es riecht doch gar nicht nach Kuchen, sagt Oma. Heute ist doch Mittwoch, da backe ich nie Kuchen. Wann backst du denn Kuchen? Fragt Karlchen. Das weißt du doch, Karlchen, immer am Samstag. Warum am Samstag? Fragt Karlchen. Das weißt du doch, sagt Oma. Nach dem Samstag kommt der Sonntag und sonntags gibt es Kuchen. Oma, sagt Karlchen, was kommt nach dem Mittwoch? Donnerstag, warum? Fragt Oma. Wenn es am Donnerstag Kuchen gibt, sagt Karlchen, dann müssen wir unbedingt heute einen Kuchen backen, weil heute Mittwoch ist. Du hast recht, Karlchen, sagte Oma, aber nur ausnahmsweise und nur, wenn du mir hilfst.

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0: Verantwortlich für die Sendung war Margitta Beisheim.
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0: Am kommenden Wochenende gibt es für alle Kulturinteressierten gleich zwei spannende Programmpunkte auf der Burg Stargard zu erleben. Am Sonntag, den 30. um 14.30 Uhr findet die Vernissage zur Ausstellung Gaben der Erde statt. Zu sehen sind die farbenprächtigen Ölbilder von Sophia Eisbrenner im Eingangsbereich des Museums mit leuchtenden Farben und ausdrucksstarken Kompositionen würdigt sie die Schönheit, die Mystik und die Fülle der Natur. Zum vierten und letzten Termin der Konzertreihe Kräutergartenklänge in dieser Saison spielt Corrie Sindern anschließend dann um 15.30 Uhr auf der Burg Stargard. Seit 2012 lebt die Musikerin in Himmelpfort, einem Ortsteil von Fürstenberg-Havel in Brandenburg. Ihr künstlerisches Schaffen ist geprägt von dem Wunsch, mit Musik, Stimme und Begegnung etwas Verbindendes, Wertschätzendes und Sinnstiftendes zu bewirken. Beide Veranstaltungen am Sonntag 14 Uhr und 15.30 Uhr kosten keinen Eintritt. Die Künstlerinnen und Künstler freuen sich aber über freiwillige Spenden.
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Neubrandenburg im Blick der Menschen. Stadt lädt zur großen Markenumfrage ein. Wie wird Neubrandenburg heute wahrgenommen? Was macht die Stadt besonders? Wo liegen ihre größten Stärken? Und welche Themen sollten künftig stärker in den Fokus rücken? Antworten auf diese Fragen sucht die Vier-Tore-Stadt jetzt gemeinsam mit den Menschen, die Neubrandenburg am besten kennen. Ihren Bürgerinnen und Bürgern, Berufspendlerinnen und Berufspendlern sowie Gästen. Mit einer rund 15-minütigen Online-Befragung startet nun die nächste Phase des Stadtmarketing-Prozesses. Ziel ist es, ein möglichst umfassendes Bild davon zu erhalten, wie Neubrandenburg wahrgenommen wird und welche Eigenschaften Menschen mit der Stadt verbinden. Die Ergebnisse sollen dabei helfen, ein gemeinsames Bild von Neubrandenburg zu entwickeln. Sie fließen in die künftige Ausrichtung des Stadtmarketings ein und bilden die Grundlage für die Frage, wofür die Vier-Tore-Stadt künftig stehen und wie sie sich nach außen präsentieren möchte. Ziel ist es, Neubrandenburg mit einem authentischen Profil klarer zu positionieren, seine Stärken sichtbarer zu machen und die Attraktivität der Vier-Tore-Stadt nach innen und außen weiter zu stärken. Die Teilnahme ist bis 30. September möglich und erfolgt vollständig anonym. Es werden keine personenbezogenen Daten gespeichert. Die Auswertung erfolgt ausschließlich in zusammengefasster Form und entspricht den Vorgaben der DSGVO. Die Stadt lädt alle Interessierten herzlich ein, sich an der Befragung zu beteiligen und die Zukunft der Stadtmarke aktiv mitzugestalten. Die Umfrage finden Sie unter vznb.de/umfrage.

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0: am letzten Augustwochenende des Jahres 2026. 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
1: Oh ja, Lucy.

Und es soll ja Menschen geben, die sagen, ja, schön, dass der Sommer vorbei ist, aber genauso viele, mindestens genauso viele sagen eher das Gegenteil und sagen, ach, ich hätte gerne noch Wärme und Sonne und dergleichen und alles in dieser Richtung viel, viel mehr. Ja, wie dem auch sei, ein herzliches Willkommen an diesem Saturday Night, Samstagabend, zu eurer privaten Tanzshow. Wie jeden Samstagabend bei Mediatop Radio Neubrandenburg in Neubrandenburg auf Ultra-Kurzwelle 88,0, beispielsweise auch zu hören in Greifswald und Malchin, soweit ich weiß. Da sind es dann aber definitiv andere Frequenzen. Und wem das nicht reicht, der geht einfach leger ins Internet und horcht sich da dann ein bisschen um. Ja. Es gibt ja Menschen, die sagen, die Freestyle-Music, auch ein Teil von Dance-Music, die ist einfach am sommerlichsten von allen Dance-Music-Richtungen, die es da so auf dieser Welt gibt. Da kann man geteilter Meinung sein und es ist ja auch schön in der Demokratie, dass man sich jeder für sich sein Plätzchen sucht und eine schöne Zeit auf dieser wunderbaren Welt miteinander verbringt, oder? Also, hinein in diese Nacht. Hier ist Sweet Sensation, Never Let You Go. Und das, wie gesagt, Private Dancer. Schön, dass ihr dabei seid.

Es bleibt interessant abzuwarten, ob in einem Monat, also Ende September, genauso viele Menschen in den Straßencafés sitzen und die Zeit genießen. Ich wage das mal dezent zu bezweifeln. Aber das Leben wird zeigen, und falls ihr euch erinnert, was wir in den letzten zwei Wochen, also vor zwei Wochen im ersten Teil original und im zweiten Teil dann als Wiederholung gespielt haben, da waren das Special Edits. Die Thematik der Sendung liegt ja darauf, wie Produzenten ihre Musik sozusagen zusammenmischen auf den Feinheiten der Dance-Music-Produzenten der letzten 30, 40, 50 Jahre. Und wenn man sich da immer so ein bisschen die kleinen, schönen Dinge rausfummelt, dann kann man das hier bei uns hören. Das ist wieder ein Private Dancer Edit, so noch nie erschienen und auch heute hier das erste Mal live in einer Radiosendung. Real Life, Face to Face.

Auch das wieder in einer unmeditierten Version vom Meister himself natürlich. Kenner werden es längst gehört haben. Shep Pettibone hat mal wieder Depeche Mode gemixt. Und das war Behind the Wheel im Shep Pettibone Master Mix. Ja, den gibt's so schon, aber nicht so, wie er hier dann eben dargeboten wurde. Also auch nochmal ganz speziell für eure Lieblings-Samstagabendsendung ab 22 Uhr hier bei Mediatop Neubrandenburg. Da kann man das dann hören, wenn man da große Lust drauf hat. Und wir bieten euch das an. Ihr seid herzlichst eingeladen, auch gerne mal hier vorbeizukommen im Studio, wenn ihr möchtet. Das geht jederzeit und ja, das ist natürlich immer die beste Vorbereitungszeit auf dann die Nacht, die folgen wird, so wie ihr sie gerne haben möchtet. Gerne zum Tanzen oder auch gerne zu Hause beim Hören. Ganz egal. Und wenn es dann jetzt die nächsten Wochentage kuscheliger wird, dann passt das ja erst recht, wenn man zu Hause sitzt und dann sich vielleicht vorbereitet. Aber das habe ich auch schon ewige Male erzählt und von daher ist das auch nichts Neues mehr. Lasst uns lieber Musik spielen, denn die wurde sich ja auch zuhauf gewünscht. Und zum Beispiel dieser Song hier ist ein Wunsch von denen, die einfach mal auch in dieser Sendung laufen sollten. Normalerweise sind wir da ein bisschen zurückhaltend, was das angeht. Aber hin und wieder lassen wir uns auch gerne mal breitschlagen, was Musikwünsche angeht. Und das war sehr erstaunlich, dass diese Nummer gewünscht worden ist. Toller Titel. Nachdem er als Solosänger erfolgreich wurde mit einem Titelsong zum Film Neverending Story, Ursprungskandidat als Sänger bei Kaja Gugu, ist hier für euch jetzt im Private Dancer Edit Lima.

Auch das einer der vielen Edits von Songs, die in langen Versionen erschienen sind und hier nochmal umgecuttet worden sind, damit sie ein bisschen fluffiger und tanzbar rüberkommen. Ja, vielleicht ist es ganz gut gelungen. Jedenfalls hat das bisher immer gut funktioniert auf diversen Tanzveranstaltungen, die so stattgefunden haben. Wir sind in der zweiten Stunde angelangt, mittlerweile schon drin, nach 23 Uhr hier bei Private Dancer am letzten August, Wochenende des Jahres 2026 und bieten euch in der Regel immer in der zweiten Stunde einen langen Megamix an. Diesmal ist es eine Live-Version eines Megamixes von einem Auftritt eines bekannten Künstlers, der nennt sich Stahler, der ist auf einem Festival aufgetreten. Und den gibt's jetzt zu hören bis kurz vor 24 Uhr, also bis kurz gegen 0 Uhr. Dann sage ich noch Tschüss und bis dahin wünsche ich euch jetzt viel Spaß, durchgehend immer weg mit einem Live-Gefühl eines solchen Festivals des diesjährigen Sommers, der wirklich sehr warm war.

Das war sie dann auch schon wieder, die Saturday Night Disco hier bei Mediatop Neubrandenburg, der öffentliche Kanal dieser wundervollen Stadt. Private Dancer geht zu Ende für heute, für diesen Samstag. Dann wieder neues Material, neue Songs, neue Edits, neue Mixe. In 2 Wochen, dann haben wir September. Die Wiederholung gibt's auch im September. Und bis dahin könnt ihr jederzeit uns nochmal nachstreamen im Internet auf der MMV-Media-Seite. Viel Spaß in den kommenden Tagen, in dieser Nacht. Für die Sendung verantwortlich war Kjell Günther. Bis dahin, auf Wiederhören.

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